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Wir haben Donnerstag, den 16. Juli 2026. Es ist 11:02 und so ein bisschen was vom Keks. 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

Und da sind wir denn auch schon bei den tiefen, entspannten für heute angekommen. Und, wie sage ich es immer wieder, wem es gefahrlos möglich ist. Der lehnt sich jetzt mal ganz entspannt zurück auf seinen Stuhl, Küchenstuhl, Bürostuhl, auf dem Sessel, auf dem Sofa, wo auch immer ihr euch gerade so ganz gemütlich niedergelassen habt. Schließt für einen kleinen Moment die Augen, holt einmal ganz tief Luft und dann ihr merkt sofort, das tut so gut und entspannt.

Und natürlich kommt auch der Blick hier aus dem Studiofenster in Lehrte. Ja, blauer Himmel, aber ja, er zieht sich so ein bisschen diesig dunstig zu. Ja, so ein paar kleine weiße Schleier, Schlierwölkchen, nichts dramatisch, das Ganze bei im Moment 24 Grad. 28 sollen es noch werden. Ja, morgen dann noch mal 30 Grad. Ja, aber dann wird es auch langsam wieder ein bisschen kühler. Ganz ehrlich, da freue ich mich schon drauf. 24, 22, das reicht mir vollkommen aus.

Und wir begeben uns natürlich hier und heute wieder auf unsere Wetterreise durchs Sendegebiet von Radio FFR. Wie ist denn so das Wetter bei euch da draußen? Möchtet ihr es mir mitteilen? Gar kein Problem. Ab in die Wunschbox damit. Oder auch, wer mich dann schon als Freund auf Facebook hat, kann das natürlich auch gerne dort machen. Das kriegen wir alles hin. Aber jetzt geht's erstmal ganz von mir aus, ganz tief in den Süden, nach Österreich, zum lieben Kollegen Fred. Ja, und Fred hat mir geschrieben, ja, Wetter in Bruck. Ja, Bruck am Großglockner. Ich kenne das nur von Bildern. Muss ja eine herrliche Gegend sein. Um 11 Uhr sind es bei uns 21 Grad bei bewölktem Himmel. Es gibt Gewitter und eine Höchsttemperatur von 26 Grad. Am Abend müssen wir uns mit 14 Grad zufrieden geben. Es gibt also weniger Temperatur, aber dafür mehr Country. Ausnahmsweise öffnet der Country Saloon nämlich bereits um 19 Uhr. Also merken heute 19 Uhr, nicht 21 Uhr. 19 bis 22 Uhr gibt es den Country Saloon. Ja, und der dauert 3 Stunden. Na bravo. Na bravo, da freuen wir uns doch drauf. Na bravo. Da freut sich so mancher Cowboy und so manches Conny Girl. Ich meinte natürlich Cowgirl. Ja, natürlich freue ich mich darauf. Ich bin auf jeden Fall um 19 Uhr dabei, denn Country mit Fred Sheriff ist immer etwas ganz Besonderes.

Und dann geht's natürlich von Bruck aus, von Bruck am Großglockner aus. So eine virtuell gedachte senkrechte Linie der Länge nach durch Deutschland durch. Und wir machen unseren ersten Abstecher bei unserer lieben Sigi. Ja, und sie hat mir geschrieben, guten Morgen wünsche ich dir, liebe Conny. Aktuell liegen wir bei sonnigen 19 Grad. Ja, das wird auch mit Sicherheit heute noch mal pickepacke warm werden bei dir. Die 19 Grad bei Sigi waren um 19:30. Ich denke mal, du wirst schon mittlerweile deutlichst über 20 Grad liegen. Und wir gehen weiter, ein Stückchen weiter gen Norden, nach Erkelenz zum lieben Sascha Tanski. Den hört ihr hier bei Radio FFR jeden Freitag um 17 Uhr mit seinem Radioladen. Also morgen ist wieder soweit. Und am Samstag um 15 Uhr mit dem Samstagsvergnügen. Da kann man schönen Tessin-Kaffee bei trinken. Lohnt sich auf jeden Fall einzuschalten. Und Sascha hat mir geschrieben, guten Morgen, Conny. 26 Grad über Erkelenz und viel Sonne. Mir ist heiß. Viele Grüße, Sascha. Ja, kann ich sehr gut verstehen. Mir ist auch warm.

ich war gerade mal wieder am Überlegen, aber der Heiko ist der Nächste, der dran ist. Ja, denn er ist noch hier in Niedersachsen, ne? Schreibt er das so schön? Wetter in Niedersachsen, 3 Dörfer weiter. Also, so von mir jetzt hinter mir. Zurzeit sind es 20 Grad bei strahlendem Sonnenschein. 28 soll es noch werden. Heiko, Urlauber, viel Spaß.

Ja, dann haben wir heute noch quasi als nördlichstes hörendes Mitglied von Radio FFR, ja? Der liebe Jürgen treibt sich jetzt im Garten rum. Jürgen, da hast du ein feines Plätzchen für heute. Schön draußen an der frischen Luft. Es ist ja auch noch nicht ganz so heiß, das lässt sich dann ganz gut aushalten. Und er hat sich da ganz gemütlich und häuslich niedergelassen. Aber um 9 Uhr hat er mir schon geschrieben, guten Morgen, meine liebe Conny. Sommer, Sonne, Sonnenschein, kein Wölkchen am Himmel, windstill und das bei 20 Grad. Dann schicke ich noch liebe Grüße in die Runde. Wer einen Pool hat, hat's gut, möge er dort heute verweilen. Ja, es gab aber schon heißere Tage für Verweilen im Pool als heute. Aber ja, so ein Pool hätte auch schon was für sich, ne? Ja, ich guck noch mal, aber ich glaube, ich habe alle Wetterberichte geschafft. Wer noch einen hat, ihr kennt das, dürft ihr gerne bei mir loswerden. Und wenn nicht, dann genießt ihr einfach die nächsten 2 Stunden. Und die beginnen natürlich wie immer mit dem Vorab-Musikwunsch von unserer lieben Sigi. Ja, zuverlässig, pünktlich wie sie ist, hat sie auch heute einen wunderbaren Vorab-Musikwunsch geschickt. Ewig nicht mehr gehört und genauso ewig, glaube ich, nicht mehr gespielt. Wings und Mall of Kintyre. Toller Titel. 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

Naja, da ist so manch einer gerade bei dem Titel ins Schwärmen gekommen. Da hat die liebe Sigi jemanden aber eine schönere Erinnerung hervorgehoben. Hast du gut gemacht, Sigi. Sehr gut. Wie heißt das immer so schön? Einen rauf mit Mappe, Daumen hoch und hast du gut gemacht. So, jetzt kommen wir aber zum zweiten Vorab-Musikwunsch. Natürlich war der Heiko nicht nur mit dem Wetterbericht da, sondern auch mit einem Musikwunsch. Und dazu hat er geschrieben: Moin Conny, der kleine Freitag ist da. Ich wünsche dir und deinen Hörern viel Spaß und allen, denen es gefahrlos möglich ist. Und es brauchen eine extra Portion. Ja, und ich pack noch eine frische Brise Luft obendrauf. Eine frische Brise Luft obendrauf können wir alle immer brauchen. Ich hoffe, es hat euch gut getan. Heiko hätte gerne Texas und Summerson kriegt er natürlich.

Dann wird's auch schon mal so langsam Zeit für die ersten zwei aktuellen Tageshoroskope von heute. Und wir starten natürlich, wie wir es gewohnt sind, mit den Widdern. Bei denen steht Mondpause. Der Mond ist den ganzen Tag in Pause. Tun Sie nur das, was unbedingt notwendig ist, und halten Sie sich nicht mit Nebensächlichkeiten auf. Das bringt nichts. Nachmittags bei Terminen kommen Sie mit anderen auf keinen gemeinsamen Nenner. Abends eine Massage tut Ihnen gut und bringt Sie wieder in Ihre Mitte. Und die Stiere, bei denen steht natürlich auch Mondpause. Der Mond geht den ganzen Tag in Pause. Sie haben sich heute viel vorgenommen? Da wird nicht viel draus. Nachmittags. Sie geraten unter Druck und kommen nur schwer voran. Alles scheint sich gegen Sie verschworen zu haben. Abends. Sie brauchen Zeit für sich und das sollten Sie sich unbedingt auch nehmen.

Ja, ich bin wieder am verzweifelt dabei, mein Mikrofon zu tun. Also nicht das Mikrofon, sondern die Taste, auf die ich drücken muss, damit ihr mein Mikrofon hört. Nein, mein Mikrofon, meine Stimme durchs Mikrofon hört. Ich bin wieder anstrengend, ne? Ich weiß. Die aktuellen Tageshoroskope, die Zwillinge sind dran. Auch die natürlich mit der Mondpause. Der Mond steht im Löwen. Sie sind voller Power und Tatkraft. Die Mondpause bremst sie aber dann ganz schön aus. Dennoch lassen sie sich davon nicht irritieren. Nachmittags. Sie sind im Team jetzt unschlagbar. Können andere wunderbar motivieren. Abends, ein Freund oder Kollege braucht einen Ratschlag von Ihnen. Und die Krebse, bei denen steht stressig. Mit dem Mond den ganzen Tag in Pause, nichts läuft so, wie Sie es gerne hätten. Ihre Gelassenheit kommt Ihnen zugute. Nachmittags, bei Terminen geht es drunter und drüber. Sie sind ein bisschen neben der Spur, aber letztendlich bekommen Sie es hin. Abends, Ihnen fällt alles schwer. Sie sind außerdem richtig müde und ausgelaugt. Ja, ich bin kein Krebs, aber müde und ausgelaugt bin ich trotzdem.

fast übersehen, den lieben Sascha. Geht ja mal gar nicht. Also, jetzt aber mal ganz fix. Der Musikwunsch vom Sascha Tansky. Morgen 17 Uhr, dran denken. Viele liebe Grüße vom Sascha für euch. Und er hätte gerne Roy Black und Asphaltblumen sterben jung.

Ja, manchmal bin ich ein bisschen langsam bei der Wärme, bei dem Wetter. Verzeiht es mir. So, aber Geburtstagskinder haben wir. Luke Hemmings ist der Erste. Er ist australischer Sänger der Band 5 Seconds of Summer und heute 30 Jahre alt geworden.

und unser nächstes Geburtstagskind, den könnt ihr natürlich hier bei Radio FFR auch immer jede Woche hören. Die Rede ist von Ralf Bogart. Ja, die Ralf Bogart, die Schlagershow, kommt normalerweise samstags von 18 bis 20 Uhr. Diese Woche, weil es sich ein bisschen verschiebt, kommt es am Sonntag. Also könnt ihr hier am Sonntag den lieben Ralf Bogart auch hören. Und er feiert heute auch Geburtstag. Naja, 35. Älter ist er nicht.

Happy Birthday, Ralf Bogart. Und wie dran... Und bitte dran denken, heute, nein, diese Woche, nicht heute, diese Woche gibt es den lieben Ralf Bogart mit seiner Schlagershow am Sonntag. So, wir haben noch Geburtstagskinder und zwar zwei. Stuart Copeland, US-amerikanischer Schlagzeuger der Band The Police, und er ist heute 74 Jahre alt geworden.

Oh, die liebe Ilse macht mich jetzt aber richtig eifersüchtig. Aber da kommen wir dann gleich zu, Ilse. Du bist dann als Nächste dran. Davor kommt aber noch ein Geburtstagskind. Und zwar ist er dann auch der Letzte für heute. Das Mundecker hätte heute Geburtstag gehabt. Er war jamaikanischer Sänger. Er wurde am 16. Juli 1941 geboren und verstarb 2006 im Alter von 64 Jahren.

Das waren sie dann, die Geburtstagskinder von heute, ja. Und jetzt kommt die liebe Ilse an die Reihe, ja. Ich habe ja schon gesagt, sie hat mich eifersüchtig gemacht. Und warum? Ja, sie hat mir geschrieben. Einen wunderschönen guten Morgen, liebe Conny. Ich bin noch an Land, da kann ich dich schön hören. Sitze mit Kopfhörern schön mit einem Kaffee draußen. Grüß dich und drück dich und schön aus dem schönen Holland. Ja, die Niederlande sind so schön und da mit dem Bötchen. Ach, was schön. Das ist einfach herrlich. Und dann so schön an Land mit einer Tasse Kaffee bei dem Wetter. Oh ja, Ilse, ich will auch. Ich drück dich mal ganz lieb. Hab eine wunderbare Zeit. Genieß es in vollen Zügen. Nein, auf leeren Schiffen. Und du hast dir gewünscht, Bernhard bringt nicht einmal der Himmel. Für dich, liebe Ilse.

0: Der Blick auf die Uhr, es ist 12 Uhr. Ihr hört Radio FFR, Connys Musikkantine, noch bis 13 Uhr für euch und eher eure Conny. Was gibt es in der nächsten Stunde? Ich habe natürlich noch 6 aktuelle Tageshoroskope für euch. Ich habe, wenn ihr mögt, den einen oder anderen Musikwunsch von eurer Seite aus. Natürlich schauen wir gleich erstmal auf die kuriosen Feiertage von heute. Da ist so einiges Kurioses wirklich dabei. Zuvor gibt es noch einen Programmhinweis fürs Wochenende. Und bitte diesmal dran denken, das Schlager-Rendezvous gibt es am Samstag um 19 Uhr. Nicht wie gewohnt am Sonntag, sondern am Samstag um 19 Uhr. Also na, wirklich drauf achten, wenn ihr das gerne hören möchtet. Heute, diese Woche dann halt schon mal am Samstag.
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2: Entschuldigung, darf ich mal bitte durch?
0: Hallo, ja,

Stimmen und schon hat man seine Stimme abgegeben. Das Ganze kann man alle 3 Stunden tun bis zum darauffolgenden Samstag um 15 Uhr. Ja, und ich hoffe, ihr seid auch kommenden Sonntag wieder mit dabei, damit ihr erfahren könnt, wer euer Hit der Woche ist. Wir hören uns, euer Fred.

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Die kuriosen Feiertage, vier sind's, heißt, das kriegen wir gut rum, aber es ist halt auch ein bisschen, es ist der bundesweite Tag des guten Fleisches in Deutschland. Ja, basta, Fleisch.

Ja, Fleisch. So, der nächste kuriose Feiertag, und geht genauso weiter, ist der Tag, nein, der Welttag sogar, der Schlange.

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0: den letzten kuriosen Feiertag. Na, ich glaube, da streiten sich wieder die Geister, ob lecker oder nicht. Weil manche sagen, um Gottes Willen bloß nicht. Und die anderen sagen, oh, lecker. Es ist der Tag des frischen Spinats.
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Das war's dann auch mit den kuriosen Feiertagen von heute. Wir machen hier weiter mit richtig viel guter Musik und noch ein paar Horoskopen. Und solltet ihr einen Wunsch haben, rein damit. Ansonsten spiele ich, was bei mir in der Playlist liegt. Da liegt eine Menge.

Die nächsten zwei aktuellen Tageshoroskope für heute, das sind die Wagen und die Skorpione. Bei den Wagen steht Mondpause. Der Mond geht den ganzen Tag in Pause. Daher ist es wichtig, dass Sie vorher genau analysieren, ob es gut ist, was Sie vorhaben. Keine großen Einkäufe tätigen. Nachmittags. Ideal wäre, wenn Sie heute frei bekommen könnten. Einfach nur mal den Gedanken nachhängen. Das wäre schön. Abends ein Fußbad tut gut. Und die Skorpione, auch die natürlich. Mit der Mondpause. Der Mond ist den ganzen Tag in Pause. Bleiben Sie jetzt ganz und gar im Hintergrund. Erledigen Sie nur das Nötigste. Nachmittags. Sie sind genervt, weil Sie nicht so vorankommen, wie Sie möchten. Lassen Sie sich nicht von anderen vereinnahmen. Abends leichte Entspannung. Sie fühlen sich wohl und Sie genießen den Feierabend.

Der, die nächsten zwei Horoskope, das sind natürlich die Schützen und die Steinböcke. Bei den Schützen steht heute natürlich auch Mondpause. Der Mond ist den ganzen Tag in Pause. Da gelingt wenig. Erwarten Sie nicht mehr allzu viel. Machen Sie nur das Nötigste. Nachmittag. Sie sollten einfach langsam machen und abwägen, was wirklich wichtig für Sie ist. Sie müssen nicht immer alles perfekt machen. Abends. Sie dürfen die Beine hochlegen und einfach mal nichts tun. Und die Steinböcke, bei denen steht natürlich auch Mondpause. Der Mond ist heute den ganzen Tag in Pause. Sie haben einiges in Ihrem Terminkalender stehen. Gut möglich, dass ein paar Dinge verschoben werden müssen. Nachmittags. Sie überfällt plötzlich eine bleiernde Müdigkeit. Ein Mittagsschlaf tut gut. Also, dann heißt dann für Conny, nach der Sendung darf sie ein Stündchen aufs Sofa. Abends. Sie und Ihr Partner könnten ein Missverständnis klären. Das ist doch wunderbar. Das ist immer gut, wenn man Missverständnisse klären kann.

Ja, die pure Lust am Leben, Geiersturzflug. Und Freunde, ich sag's mal so, bei dem Wetter, ja, wenn's dann nicht zu heiß wird und man einfach nur den Sommer genießen kann, das schöne Wetter, und das ist doch pure Lust am Leben, oder? Zumindest sage ich das immer. Und wenn ich das sage, dann ist das auch so.

Und die letzten zwei Horoskope für heute sind natürlich wie immer Wassermann und Wasserfrau und ganz zum Schluss die Fische. Bei Wassermann und Wasserfrau steht natürlich auch Mondpause. Der Mond ist den ganzen Tag in Pause. Jetzt stagnieren ein paar Dinge. Alles geht langsamer voran. Es bringt nichts, wenn Sie sich ins Zeug legen. Heute würde es nicht wertgeschätzt. Nachmittags, Sie können noch die Schreibtischablage sortieren oder zu Hause den Schrank. Abends ausspannen und die Füße hochlegen. Alles andere macht gar keinen Sinn. Und wie immer ganz zum Schluss die Fische, auch die natürlich mit der Mondpause. Der Mond ist den ganzen Tag in Pause. Sie sollten sich schonen, denn das tut auch der Mond. Der befindet sich in Pause. Nachmittags. Sie brauchen Zeit, um sich zu regenerieren und sollten sich vorwiegend auf die praktischen Dinge konzentrieren. Abends. Ein Traum kann eine wichtige Rolle spielen. Hören Sie einfach darauf. Und das waren sie denn auch, die aktuellen Tageshoroskope von heute, Donnerstag, den 16. Juli 2026. Ich hoffe, sie haben euch gefallen. Und wenn nicht, tröstet euch auch. Nächste Woche gibt's hier wieder eine neue, frische und aktuelle, wenn es am Dienstag und Donnerstag jeweils wieder heißt, Connys Musikkantine.

0: Hier.
1: Ja, und wie immer so um 10 vor 1 herum der Blick auf den Sendeplan von heute. Wie geht's weiter, wenn die Conny gleich Feierabend hat, ist natürlich erstmal unser Auto-DJ für euch da und zwar bis 18 Uhr. Dann gibt es hier von 18 bis 19 Uhr Herms Promi Corner, der Music Talk mit Herms Kruse und wie vorhin schon mal kurz angeteasert, von 19 bis 22 Uhr öffnet Fred für euch den Country Saloon, Country Musik vom Feinsten mit Fred Sheriff 3 Stunden. Oh, ich freue mich da so drauf. Also, wie sage ich es immer am besten gar nicht erst aufs Knöpfchen drücken, dann verpasst ihr auch nichts. Ja, und ein kleiner Hinweis in eigener Sache. Ja, mich gibt's diese Woche nochmal zu hören. Und zwar am Samstag von 18 bis 19 Uhr. Da mache ich dann 1 Stunde, weil sonst eine Lücke wäre. Direkt vorm Fred mit dem Schlager-Rendezvous. 1 Stunde Schlager-Oldies, also die richtig schönen alten Schlagers. So die wir alle kennen, so 70er, 80er, 90er, so ja. Ein Stündchen, ein flottes Stündchen, Schlager-Oldies. Auch kann noch 60er sein oder so. Gucken, was mir in die Playliste fällt. Das kriegen wir bestimmt ganz fix um. Wie gesagt, am Samstag von 18 bis 19 Uhr. Und direkt im Anschluss daran gibt es von 19 bis 23 Uhr das Schlager-Rendezvous. Ja, heute mal am Samstagabend. Nein, heute nicht, am Wochenende. Wird Zeit, dass ich Feierabend mache, ne?

Ja, der letzte Blick auf die Uhr sagt uns, das war's dann auch schon wieder für heute. Ich sag Dankeschön fürs Dabeisein, fürs Zuhören, für die netten Musikwünsche, für die tolle Unterhaltung. Nein, für die tolle Unterhaltung und die... Ist auch egal, ihr wisst, was ich meine. Ich freue mich am Samstag auf euch von 18 bis 19 Uhr eine Runde Schlager-Oldies zu machen. Ja, wenn es dann soweit ist, allen ein schönes Wochenende. Es soll ja nicht ganz so heiß werden, wie es schon mal war. Ich sage an dieser Stelle Tschüss, Bye-bye und auf Wiederhören. Passt alle gut auf euch auf. Bleibt oder werdet gesund. Eure Conny.

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0: Hallo und herzlich willkommen zu einer neuen Ausgabe von Herms Promi Corner. Ich freue mich sehr, dass Sie jetzt, es sind mehr als 9 Jahre fast vergangen, seitdem wir uns zumindest persönlich in Berlin damals gesehen haben und zu deinem ersten Album und wir uns unterhalten haben. Jetzt bist du endlich wieder zurück. Erstmal herzlich willkommen, Hanna Permanetta von Portnow. Schön, dass du da bist.
1: Hallo Herms, ich freue mich sehr.
0: Ich habe es eben schon mal angedeutet. Vor 9 Jahren haben wir uns in the middle of nothing unterhalten in Berlin, in Neukölln, in einem kleinen Café. Ja, jetzt könnte ich natürlich auch die Frage stellen, warum hat es so lange gedauert, bis was Neues gekommen ist, aber das lasse ich jetzt mal außen vor. Das erzählst du vielleicht gleich ein bisschen selber. Mich würde aber interessieren, wie ist es dir insgesamt in der Zwischenzeit denn ergangen?
1: Boah, es war wirklich von allem was dabei, würde ich sagen. Also große Erfolge, große Niederlagen, große persönliche Verluste, große persönliche Errungenschaften. Ich habe, also mal kurz gefasst, ich habe ja, ich weiß gar nicht, wenn wir uns vor 9 Jahren gesehen haben, dann war ich noch sch genau schwanger oder hatte ich schon ein Kind? Kannst du dich erinnern?
0: Das weiß ich nicht. Das war im März 2017. Da haben wir uns gesehen in
1: Ja,
0: Neukölln zum
1: genau.
0: Album.
1: Also im Mai 2017 ist dann
0: Ja,
1: mein
0: dann
1: zweiter
0: warst du
1: Sohn
0: schwanger. Ja,
1: geboren.
0: das.
1: Ja, also das ist ein großes Ereignis, ne? Mein zweites Kind bekommen. Und dann bin ich direkt im Dezember 2017 bei einer sehr guten Freundin mit in ihr Café- und Feinkostladen eingestiegen als Partnerin und habe plötzlich gar keine Musik mehr gemacht und habe

0: Du hast es eben angedeutet, da steht auch im Pressetext zum Beispiel drin, im Herbst 24 hast du wieder angefangen, Musik zu machen. Ich kann das gut nachvollziehen. Wir haben bei unserem Album auch fast 7 Jahre gebraucht. Irgendwann kann man dem, glaube ich, gar nicht mehr widerstehen, dass man sagt, ich muss es wieder machen, weil das einfach so tief in einem verwurzelt ist. War die auch so ungefähr?
1: Ja, würde ich schon sagen. Also mir war das tatsächlich nicht bewusst. Ich habe irgendwie gedacht, dass wenn ich was anderes habe, was ich genauso liebe wie das Musikmachen, dann ist das auch voll okay. Dann ist das sozusagen dasselbe in Grün. Aber so war es halt irgendwie gar nicht. Und ich habe halt während dieser Kaffeezeit

0: wirklich sehr, sehr wenig Zeit gehabt, Musik zu machen und habe immer wieder zwischendurch ganz schnell irgendwelche Texte in mein Handy aufgenommen oder irgendwie so Sachen, also skizziert, aber bin halt nie dazu gekommen, mich richtig hinzusetzen damit. Ja, und ich habe dann schon festgestellt, dass für mich mehr ist als nur einfach eine Beschäftigung oder auch ein Beruf, sondern es ist für mich einfach tatsächlich ganz persönlich, so wie Tagebuch schreiben oder so. Also wenn ich das nicht mache, dann fehlt mir irgendwie ein Output und dann sammle ich irgendwelche Dinge in mir drin, die da nicht bleiben sollten, weil es nicht gesund ist, so ungefähr.
1: Du hast das neue oder die neuen 6 Songs aus der EP auch unter dem Namen Port No wieder veröffentlicht. War das von vornherein klar, dass dieses Projekt bei dem Namen bleibt, dass es sozusagen die Fortsetzung gibt? Viele machen das ja auch so, okay, das war jetzt Port No als Projekt und das neue nenne ich jetzt halt anders. War das von vornherein klar?
0: Ja, darüber habe ich ehrlich gesagt überhaupt nicht nachgedacht, weil das, glaube ich, irgendwie schon so eben von Anfang an so angelegt war, dass das so mein Ding ist und dass das aber alles Mögliche sein kann. Also ich bin Portnou, aber Portnou ist eben Kollaborationsding auch. Und wer auch immer, wen auch immer ich finde, der die Lust haben, da mitzumachen, sind dann ein Teil davon für die Zeit. Und deswegen habe ich die Notwendigkeit gar nicht gesehen, irgendwie das anders zu nennen oder so, weil ich gar nicht was Neues anfangen wollte, sondern tatsächlich einfach das fortsetzen, was ich vor 9 Jahren angefangen habe.
1: Vielleicht für die Hörerinnen und Hörer, du hast es mir damals ja auch schon erzählt, was Portnou bedeutet, die Geschichte, die dahinter steckt. Vielleicht magst du das in 2, 3 Sätzen auch den jetzigen Zuhörern mal kurz erläutern, weil das ist eigentlich ja nicht ganz unwichtig zu wissen, was Portnou bedeutet.
0: Also Portnou ist eigentlich ein gälisches oder irisches Wort und das ist auch ein Ort in Irland, an dem ich meinen ersten Geburtstag gefeiert habe, sehr viel Zeit verbracht habe und wo ich jetzt auch hinziehe für ein Jahr. Das Wort bedeutet auf Irisch neuer Hafen und das hat irgendwie, also abgesehen davon, dass das sozusagen der Ort ist, wo all meine Sehnsüchte sich immer befinden, immer wenn es mir schlecht geht, träume ich mich an diesen Ort. Abgesehen davon ist es eben auch ein tolles Wort für Neuanfang und hat damals halt wie die Faust aufs Auge gepasst für mein erstes Solo-Projekt.

0: Du hast es eben angedeutet, also Portnow bist du nicht nur alleine, sondern es sind unterschiedliche Künstlerinnen, die da mitwirken. Vielleicht magst du zu denen auch vielleicht kurz was sagen, die dich diesmal bei den 6 Songs, die jetzt veröffentlicht worden sind, unterstützt haben.
1: Die ersten beiden, die mir sozusagen geholfen haben, das Projekt wieder anzufeuern, waren tatsächlich keine Musikerinnen, sondern halt die Becky Motzel und die Paula Leitner, die beide Schauspielerinnen sind, die auch so ein bisschen, ja, halt in so einem, nach dem Corona-Tief nicht mehr so richtig zurückgefunden haben, oder beziehungsweise Paula hat auch Kinder bekommen und so weiter. Und das, wir haben uns so ein bisschen zu dritt zusammengefunden und gesagt, ach, wir würden so gerne mit irgendjemandem Musik machen, aber wir wissen nicht, waren aber ehrlich gesagt nur so freundschaftlich zusammen und haben dann, irgendwann habe ich dann gesagt, Mädels, wie wär's, warum probieren wir das nicht einfach zusammen? Die können beide singen von der Schauspielschule. Die waren, glaube ich, übrigens beide in Kiel auf der Schauspielschule. Deswegen haben wir dann gesagt, okay, dann haben wir jetzt keine Musikerin, aber wir haben zumindest mal, also ich kann ja auch verschiedene Instrumente spielen und wir haben zumindest mal dieses Gesangsding am Start, was ja irgendwie, also was für mich schon gereicht hat, so als Idee, dass man irgendwie sagt, okay, dann geht es jetzt in erster Linie um den Gesang bei den neuen Aufnahmen. Und dann habe ich die ganzen anderen Sachen erstmal alleine zu Hause aufgenommen, bis auf Schlagzeug, weil Schlagzeug ist wirklich was, was ich nicht kann und also wo ich einfach auch einen heiden Respekt vor habe. Und ich habe schon am Computer auch so den ein oder anderen lustigen Schlagzeugsound gefunden und damit irgendwelche Beats in sehr großen Anführungszeichen produziert. Mir wurde dann relativ schnell klar, dass ich auf jeden Fall da echtes Schlagzeug drauf haben will auf den Aufnahmen. Und dann habe ich tatsächlich total dumm über drei Ecken auf Instagram die wahnsinnig tolle Martina Barakoska gefunden, die gerade nach Berlin gezogen ist und sozusagen offen war für neue Projekte. Die habe ich dann für einen Tag ins Studio gebucht und der hat es dann so viel Freude gemacht im Studio, dass sie gesagt hat, sie bleibt dabei und sie würde gerne, bis ich jetzt nach Irland gehe, auf jeden Fall Teil des Projekts sein.
0: Ja, so sind die Wege manchmal, ne?
1: Ja.
0: Ungewöhnlich. Passt ja dann wieder zu Portnow, Neuer Hafen, ne? Dass da Leute dann sozusagen angespült werden in deinen Hafen, mit denen du wahrscheinlich so erstmal gar nicht gerechnet hast.

0: So, wir
1: Genau.
0: reden jetzt schon immer so ein bisschen drumherum über die 6 Songs auf der EP. Die EP heißt Standing on the Moon. Dann haben wir das Geheimnis schon mal gelüftet. Bevor wir aber den ein oder anderen Song ein bisschen näher besprechen, Hanna, würde mich mal interessieren, als das jetzt komplett fertig mal gemixt, gemastert und sozusagen das Layout geschaffen war, wie fühlte sich das an, vor allen Dingen nach so vielen Jahren, dass da jetzt plötzlich wieder was zum Leben erweckt ist, in Anführungsstrichen. Was sagte der Bauch, was sagte der Kopf, was sagte das Herz? Das würde mich mal interessieren.
1: Also ich habe schon das unbeschreiblich gefeiert. Also vor allem der Bauch hat sich sehr gefreut. Also da war schon großes Kribbeln. Der Kopf ist bei mir halt immer so ein Ding, weil der halt immer so ein bisschen, ich meine, ich glaube, das merkt man vielleicht auch in der Musik, der tendiert immer so ein bisschen zum Zweifel. Der hat dann natürlich das schon auch kritisch angeschaut, weil ich wirklich halt zum ersten Mal alle Instrumente selber gespielt habe und das selber produziert habe und auch selbst zu Hause aufgenommen. Und ich mich dann schon immer wieder gefragt habe, ist das jetzt wirklich gut so? Lustigerweise sind gerade heute sind die Tapes angekommen. Ich veröffentliche das ja nicht auf CD oder Vinyl, sondern auf Tape, Kassette. Und ich habe gerade noch mal in die Kassette reingehört und es ist halt einfach schon ein irres Gefühl, wenn man da sitzt und sagt, das hast du geschaffen, bei dir zu Hause, ganz alleine in deinem Arbeitszimmer. Hör dir

0: das an. Es ist, sei stolz, hör es dir an und fang nicht an zu zweifeln, sondern es ist wirklich ein ganz, ganz tolles Gefühl, das zu hören.
1: This just in. A string of bank robberies continues to plague the American Southwest. The two suspects have thus far managed to evade authorities. Local law enforcement encourages anyone with knowledge of these criminals' whereabouts to come forward immediately.

Ich hake da jetzt mal ein, weil du Kassette sagst, ich hatte mir das als Stichwort hier auch notiert, weil ich es gelesen habe. Viele machen jetzt ja Vinyl, kennen kaum im Moment einen unabhängigen Künstler, der nicht sagt, oh, ich muss noch einen Satz Vinyl irgendwie als haptisches Produkt haben. Also die CD ist eigentlich gefühlt faktisch ausgestorben. Aber es kommt immer mal wieder um die Ecke, dass so wie du jetzt sagen, ich mache das als Kassette. Warum als Kassette? Ist ja noch kleiner als CD jetzt, ne? Also ich bin ja auch mit Kassette aufgewachsen. Ich mag das total, aber es ist ja jetzt nicht so verbreitet wie Vinyl zum Beispiel. Weil ich habe manchmal das Gefühl, Vinyl hat so eine kleine Renaissance erlebt, so die letzten Jahre. Aber Kassette irgendwie noch nicht. Ich meine, gut, du kannst dich natürlich als Vorreiterin jetzt dahinstellen, das will ich ja nicht sagen, aber nee, aber trotzdem gibt es ja einen Grund oder einen Hintergrund, warum man sagt, okay,

0: Ich mache es jetzt einfach auf Kassette. Ich weiß ja nicht, wie hoch ist die Auflage? 50, 100 Stück oder 200? Ich habe keine Ahnung.
1: Ja, also tatsächlich ist es, also es gibt unterschiedliche Gründe. Einmal ist es tatsächlich so, dass ich jetzt von mehreren Bands weiß, die auch wieder Kassetten machen. Auch wenn man hier bei uns, ich wohne echt um die Ecke von dem Rough Trade Store in Berlin, und wenn man da reingeht, da sind ganz viele Kassetten. Also die haben die wieder im Angebot. Das ist das eine. Das andere ist, dass ich gedacht habe, also sind wir mal ehrlich, die meisten hören doch im Streamingdienst. Und die Kassetten sind halt schön klein und nehmen nicht so viel Platz weg. Ich kenne wirklich viele Leute, die ihre ganzen CDs aussortiert haben, entweder halt digitalisiert und dann weggeschmissen, oder eben gesagt haben, ich höre das sowieso im Streaming, die kommen alle weg. Und ich habe irgendwie gedacht, vielleicht ist die Kassette ein Format, wo die Leute Bock haben, sich das zu kaufen. Die sieht irgendwie eigentlich, ich finde es ein super schönes Format. Ich hatte kurz überlegt, ob es eine Möglichkeit gibt, da so Bilderhaken dran zu machen, dass man sich das an die Wand hängen kann, einfach als Kunstobjekt. Aber das war dann einen Schritt zu aufwendig. Und dann gibt es noch ein ganz super pragmatisches und unromantisches Argument, nämlich dass da sind, das ist ja eine EP, und das sind 6 Stücke, also eine sogenannte Maxi-Single, wie man im Vinylsprech sagt. Und Maxi-Singles sind, soweit ich weiß, sehr, sehr viel teurer in der Herstellung als Alben oder Singles, weil die irgendwie vom Format her haben die irgendwas, weiß ich nicht warum, was Technisches, was die sehr teuer macht. Und deswegen habe ich dann gesagt, okay, dann wird es jetzt bei der EP ein Tape, und bei dem Album, das ich dann hoffentlich, das ich jetzt in Irland schreiben und aufnehmen will und dann 2028 veröffentlichen, gibt es dann wieder ein Vinyl.
0: Okay, also haben wir auch schon mal einen Blick in die Zukunft bekommen von dir.

0: Ich komme jetzt zurück zu EP. Du hast mir eben deine Gefühlslage beschrieben. Jetzt würde ich aber für die Hörerinnen und Hörer vielleicht mal einen anderen Weg gehen. Jetzt könnte man natürlich sagen, du kennst es auch, man wird einkategorisiert, was weiß ich, Indie, Folk, Alternative, etc., etc., Popmusik, Rock und was weiß ich was. Ich finde das eigentlich immer ein bisschen schade, weil man dann noch zu sehr geschlossen ist. Die Einflüsse, die man doch hat, sind ja immer sehr vielfältig. Deswegen würde ich dich vielleicht bitten, diese 6 Songs mal als eine Einheit zu nehmen und vielleicht als eine Art Bilder einer Ausstellung zu beschreiben. Ich sehe jetzt bei dir zum Beispiel im Hintergrund, da hängen auch ein paar Bilder, die Zuhörer vielleicht einen groben Einblick hat, was sie da erwarten kann und eben nicht musikalisch, sondern sozusagen als wie eine Art Ausstellung oder Skulpturen oder wie würdest du die 6 Songs beschreiben?
1: Ich finde, dass genau der Opener und auch der Titelsong Standing on the Moon ist auf jeden Fall irgendwie für meine Verhältnisse relativ erfrischend. Aber dennoch glaube ich, ist es, also das Cover ist ein Bild von meinem Sohn, der in einem Spotlight steht, der einen weißen Kreis auf einem schwarzen Boden macht und deswegen so die Erinnerung an Mond erweckt. Und um ihn rum fliegen so weiße Motten. Also es ist alles relativ schwarz gehalten und düster. Und ich glaube, dass das halt schon auch passt irgendwie, dass man eben schon durch so emotionale Eindrücke geht, die ich halt in den letzten Jahren so gesammelt habe oder auch eben Themen, die mich beschäftigen. Der Opener ist eben Standing on the Moon und da geht es sehr viel um das Café. Dann der nächste Song, warte, lass mich mal nachgucken, ist, glaube ich, genau Suppose There Was a War. Das habe ich direkt geschrieben, nachdem Russland in der Ukraine eingefallen ist und ich irgendwie, also auch dann immer so ein bisschen mich nicht so traue, mich politisch zu äußern, aber es ist schon so eine Art eben, wie geht's mir damit? Dann kommt Everyone is Sad. Das ist wirklich so, da muss man sich irgendwie nach Italien versetzen in so eine totale Hitze, die mich auch, ich bin nicht so ein Hitzefan, deswegen es ist so, ja, heiße Luft, man kann sich kaum bewegen, man schwitzt, irgendwo ist ein verklebter Essensteller und man denkt drüber nach, wie es ist, zu trauern, ob das jetzt persönliche Trauer ist oder um die Welt, die zugrunde geht und die so langsam vor sich hin verbrennt. Auch irgendwie ein großes Thema. Und dann dreht man die Kassette um. Der nächste Song ist dann These Days, der einen wieder so ein bisschen zurückbringt nach Berlin, diesmal vor meinem Café, glaube ich, wo wir viel gesessen sind. Wenn wir Freizeit hatten, haben wir mit unserem Team immer vor dem Café gesessen und haben Pause gemacht mit Kaffee und teilweise Zigaretten, je nach Typ. Und haben dann viel halt die Leute beobachtet, die die Straße lang gehen. Und es ist so ein bisschen so eine Auseinandersetzung mit, wie manche Menschen sich verhalten, wenn sie einen, also eigentlich geht es darum, wie es ist, wenn man angelächelt wird und weiß, dass das gar kein echtes Lächeln ist, sondern dass es eher ein feindschaftlicher Blick ist oder ein kritischer Blick. Ja, das ist ein bisschen schwieriger zu beschreiben, aber so ungefähr war da die Idee. Dann als nächstes kommt Pull Me Through the Night, was einfach ein Song ist, in dem man sich am besten auf den Boden legt, um den anzuhören, weil da bin ich quasi, liege ich auch in dem Song und es ist auf jeden Fall abends und dunkel und man ist verzweifelt und sucht nach einer helfenden Hand, die in meinem Fall dann auch immer irgendwann kommt und einem hilft, wieder aufzustehen und zu sagen, komm, wir machen weiter. Und der letzte Song ist dann wieder ein bisschen, geht wieder ein bisschen mehr nach vorne und ist tatsächlich also wirklich direkt entstanden auf dem Weg in die Arbeit, was bei mir 1,5 Kilometer sind zu Fuß, also gewesen sind zum Café. Und da habe ich wirklich im Laufen in mein Handy diesen Text gesprochen und der erzählt auch davon, wie ich laufe. Und wie ich mir manchmal wünsche, dass man an einer Ampel einfach länger stehen bleiben kann.

0: wie die Leute immer über die rote Ampel gehen. Und ich immer denke, bleibt doch stehen und genießt die Pause, nehmt euch die Zeit, atmet durch. Das ist so das Bild von dem letzten Song Love You.
1: Dann sind wir sozusagen jetzt mal durch alle Songs durchgegangen.

Das war nun fast Teil 1 des Interviews mit Hannah von Portano und ihrer aktuellen EP Standing on the Moon bei Herms Promi Corner. In Teil 2 sprechen wir weiter über die Songs aus diesem Album und ich würde mich natürlich freuen, wenn ihr auch beim nächsten Mal wieder dabei seid. Und bis dahin verbleibe ich wie gewohnt mit besten Grüßen, euer Herms Kruse.

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0: Liebe Country-Freunde, herzlich willkommen im Country-Saloon bei Radio FFR. Ja, und hier ist euer Fred Sheriff.
1: Ja, ja, so kann's gehen. Eigentlich haben viele heute auf die Grissi gewartet ab 19 Uhr. Die Grissi gibt's heute nicht. Dafür gibt's heute 3 Stunden Country Saloon auf Radio FFR. Und wer mich nicht kennt, der kann mich kennenlernen. Ich bin Fred Sheriff oder auch der Barkeeper, der akustische Barkeeper von Radio FFR. Hier bei uns im Country Saloon. Howdy, Friends and Fox.

Ja, die Eröffnung heute bei uns in Country Saloon, Matt Jordan und Time Was On Our Side. Ja, und die Zeit ist wirklich heute auf meiner Seite. 3 Stunden Country, wann hat es das schon gegeben auf Radio FFR? Heute, wir sind quasi heute die XL oder XXL-Version des normalen Country Saloons und ich hoffe, ihr genießt den Abend gemeinsam mit uns. Wir haben heute zum Beispiel so ein Motto, das heißt zum Beispiel Schlager meets Country. Dann haben wir einige Live-Performances, die unbedingt präsentiert werden möchten. Wir haben neue Songs. Wir haben natürlich ein bisschen später die Canto Saloon Music Hall of Fame mit meiner lieben Angie. So ab 20 Uhr wird es dann losgehen mit der Canto Saloon Music Hall of Fame. Ja, und vieles andere mehr. Wir feiern auch 50 Jahre Bellamy Brothers. Dürfen wir nicht vergessen. Also ihr seht, wir haben einiges vor. Also dranbleiben lohnt sich allemal. Und jetzt gibt's Grace Taylor und Worth Places to Be.

Ja, ja, ab und zu muss sich der Fred Sheriff auch mit einer schönen Country Lady schmücken, in dem Fall mit Grass Tyler und Worst Places to Be. Ja, und ab und zu, da träumt man immer noch von seiner Kindheit. Und wir, ja, wir Jungs, wir wollten als Kinder damals wirklich Cowboys noch werden. Cowboy und Indianer spielen, das war damals das Coole. Entweder Winnetou oder Old Shatterhand sein, das war der große Traum. Ja, und jetzt kümmern wir uns ja als große Cowboys um die Rinder. Jetzt wollten wir die argentinischen Rinder einfangen, hat auch nicht funktioniert. Nein, die sind jetzt im Finale, nicht mal die Engländer haben es geschafft, die Argentinier einzufangen. Ja, und so gibt es am Sonntag ein cooles Finale. Spanien gegen Argentinien. Ja, und ich habe heute, als ich versucht habe, die Rinder einzufangen, was soll ich sagen? Ich habe mein Pferd verloren. Ja, muss man sich so vorstellen. Ich suche es jetzt noch. Aber ich glaube, der Ralf Rinas hilft mir beim Suchen.

Tja, jetzt ist der Sattelschlepper, der gute Ralf Rinas. Ja, und ich habe eins vergessen. Ihr könnt natürlich auch eure Country-Wünsche in die Wunschbox reinsetzen. Die ersten haben sie ja schon getan. Und zwar unter www.radio-ffr.de. Ganz einfach die Wunschbox anklicken. Oben schreibt ihr euren Namen. Zweite Zeile dann. Ihr wisst ja den Interpreten. Dritte Zeile den Titel und ihr könnt natürlich, wenn ihr Liebe, Lust und Laune habt, auch einen lieben Gruß da lassen. Ja, ist allerdings nicht Grundvoraussetzung, dass euer Musikwunsch erfüllt wird. Ja, und ich habe gesagt, wir haben heute ein bisschen auch Schlager meets Country, denn es gibt ja Songs, die waren in den Schlagercharts, auch in der ZDF-Hitparade oder sind brandneu, gehören zum Schlager und trotzdem sind sie auch ein bisschen Country-esque sozusagen. Einer davon zum Beispiel, dieser Titel, als kleiner Junge habe ich diesen Titel immer gehört, ich wusste nicht, was der Gunter Gabriel damals damit gemeint hat, wenn er gesungen hat, komm unter meine Decke. Ach gut, heute weiß ich ein bisschen mehr, aber damals wusste ich auch nicht, dass das ein Country-Song ist eigentlich, denn er war auf 20 fantastische Schlager. Das war damals ein Vinylalbum, dass meine Mama damals rauf und runter gespielt hat. Gut, vielleicht hat sie damals an ihren Lebensgefährten gedacht, wenn er gerade wieder in der Straßenbahn unterwegs war. Komm unter meine Decke, Gunter Gabriel.

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Tja, ganz legendär, Gunter Gabriel und Komm unter meine Decke. Ja, und bevor ich auch meine drei Lieblingssongs spiele, die ich für euch mitgebracht habe, und zwar drei nagelnagelneue Songs. Ja, normalerweise sind es nur zwei, aber ich habe ja auch drei Stunden, also haben wir auch drei Songs rausgesucht. Gibt's mal den ersten Musikwunsch für heute Abend, und der kommt von Christian, hätte gerne Larry Schuwer gehört. Züge fahren, Züge fahren. Ja, wenn die Deutsche Bahn nicht streikt oder so, oder? Lieber Fred, zum Glück habe ich es geschafft, pünktlich im Country-Salon zu sein. Dann sage ich herzlich willkommen. Nimm dir ein kaltes Bier, setz dich hin und hör die Musik an. Ich sende liebe Grüße in die Runde mit lieben Grüßen vom Christian. Ich sage Cheers und lass es dir schmecken, oder auch den Whisky. Und wenn es ein Pfefferminztee ist, soll es mir auch recht sein. Bei uns im Country-Salon darf man trinken, was man will. So, aber jetzt, ich hoffe, ihr habt alle ein Ticket gelöst. Züge fahren, Züge fahren. Hier ist Larry Schuwer.

0: Tja, der gute Larry Huber für den Christian, der sich jetzt hoffentlich zu Hause gemütlich gemacht hat. Ja, und ich habe mir jetzt auch ein paar schöne Songs für euch rausgesucht, für jede Stunde quasi einen. Also drei durfte ich mir aussuchen. Natürlich nagelneue Song. Carly Pierce wird nämlich demnächst ein neues Album veröffentlichen. Daraus habe ich schon mal einen Titel hier mit You Can Have Him. Dann ein interessantes Trio, wovon einer, ja, oder wobei einer schon gar nicht mehr da ist, nämlich Chris Christopherson, aber Tanya Tucker mit Dennis Quaid kennen wir ja vor allem als Schauspieler, aber auch als Musiker, gemeinsam mit Chris Christopherson, ja, irgendwie ein bisschen makaber, On My Way to Heaven, und at last but not least schon ein Vorbote auf das neue Album von Miranda Lambert, müssen wir allerdings noch bis Oktober warten. Crisco, so heißt der Titel, den wir dann gleich zu hören bekommen, aber zunächst gibt es natürlich Carly Pierce und You Can Have Him.
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Tja, und da hat sich schon der nächste Titel eigentlich vorgedrängt, aber das macht überhaupt nichts. Aber zuerst muss ich zu diesem Titel etwas sagen. Denn es gibt da eine Künstlerin, die viele von euch vielleicht kennen und wissen es gar nicht. Eine Künstlerin, die eigentlich Caroline heißt. Man kennt sie besser als Weile und sie ist in vielen, vielen Filmen schon zu sehen gewesen. Sogar im Marienhof war sie zu bewundern. Sie liebt die Natur, sie liebt die Pferde und sie liebt eigentlich den Deutschpop. Ja, nicht nur, aber unter anderem auch. Und ab und zu habe ich mit der guten Weile Kontakt und vor kurzem hat sie mich angeschrieben, ob ich einen Titel von ihr spielen würde, wenn ich ihn von ihr erhalten würde, nämlich einen Country-Titel. Und ich war dann sehr gespannt, was mir da Weile schickt und ich habe dann bekommen When I'm Gone. Und wie sich der Titel anhört, das hören wir jetzt. Hier ist sie, die bezaubernde Weile.

Tja, die gute Wiley und When I'm Gone. Ganz, ganz toller Song. Ich sage immer, alles im Leben hat seinen Sinn. Selbst wenn man mal im Krankenhaus landet, hat es auch seinen Sinn, denn ab und zu muss man zuerst mal in ein Krankenhaus gehen, um gewisse Begegnungen haben zu dürfen. Und so ist es mir Anfang Mai ergangen, als ich im Krankenhaus war. Da habe ich einen unglaublich sympathischen Menschen kennen und schätzen lernen dürfen, der auf der einen Seite irgendwie so ist wie Mr. Cool, aber unglaublich sensibel und einfühlsam. Das durfte ich in kürzester Zeit merken. Und der liebe Chris, ich hoffe, er hört jetzt zu. Der Chris und seine Patricia sind diejenigen, die ich jetzt nämlich von ganzem Herzen grüßen möchte. Warum, weshalb, wieso? Naja, der Chris hat eine gesundheitlich sehr schwere Zeit hinter sich gebracht. Er hat jetzt lange gekämpft gegen so böse Geister, die ihn das Leben nehmen wollten. Und so wie es aussieht, er hat es geschafft. Und ich gönne es ihm von ganzem Herzen und seiner Patricia auch. Jetzt sind die beiden 25 Jahre glücklich und die schaffen noch mindestens 25 drauf. Davon bin ich überzeugt. Ja, und für die zwei gibt es jetzt gleich zwei Songs, nämlich Faith Hill und Tim McGraw mit Just to Hear You Say That You Love Me. Und zuerst gibt's noch einen schönen Titel von Tennille Towns und Bryan Adams, The Thing That Wrecks You. Ganz, ganz liebe Grüße zu euch und schön, dass es euch gibt.

Tja, das ist doch Romantik pur hier bei uns im Country Saloon. Faith Hill gemeinsam mit Tim McGraw und Just to Hear You Say That You Love Me. Für den Chris und seine Patricia, auch mit lieben Grüßen zu den beiden Mädels, zu den beiden Töchtern und natürlich auch zum Martin. So, und jetzt erfüllen wir den nächsten Musikwunsch. Und dieser kommt jetzt von der lieben Renate. Und sie wünscht sich ja einen Künstler, den wir eigentlich vielleicht heute noch ein zweites Mal hören, als Live-Performer. Aber wir gucken mal, ob sich das überhaupt ausgeht. Die liebe Renate wünscht sich nämlich George Jones und He Stopped Loving Her Today. Und dazu schreibt sie Folgendes. Einen schönen Abend wünsche ich dir, Fred, aber auch deiner lieben Angie und auch einen lieben Gruß an die Runde. Ja, wenn ihr übrigens noch eine Runde bestellen wollt, ihr wisst ja, wo die Wunschbox ist. Natürlich unter www.radio-ffr.de.

Ja, die liebe Renate hat guten Musikgeschmack bewiesen mit George Jones. Mit ihrer neuen Single Verlieb mich grad präsentiert uns Annemarie einen Song voller Leichtigkeit, voller Gefühl im Country-Style und natürlich sommerlicher Lebensfreude darf natürlich auch nicht fehlen. Und man muss sagen, die liebe Annemarie, sie hat ja für sich zuerst nur Schlager gemacht und dann hat sie entdeckt, die Country-Musik, die ist für mich ja eigentlich auch ganz gut geeignet. Und jetzt haben wir sie unter dem Motto Schlager meets Country. Annemarie und Verlieb mich grad.

Tja, Sally Carter und deine Boots im Flur. Und jetzt erfülle ich in dieser Stunde noch einen Musikwunsch und dann springen wir schnurstracks in die zweite Stunde des Country Salons. Der Thorsten hätte gerne der Castellos gehört mit Homecoming. Ja, und dazu schreibt er folgendes: ein herzliches Hallo an alle Freunde der Country Musik und an alle, die vielleicht heute den Country Saloon das allererste Mal hören. Und prima, dass der Country Saloon mit dem coolen Fred Sheriff wieder geöffnet hat. Liebe Grüße vom Thorsten, ja, und sogar heute früher. Ja, weil die Chrissy hatte keine Zeit und dann hat sich der Fred Sheriff gedacht, naja, viele müssen am Freitag vielleicht noch aufstehen, mache ich halt 19 bis, naja, haben wir gedacht, naja, bis 21 Uhr wäre doch ein bisschen zu kurz. Und deshalb gibt es 3 Stunden Country. Wann hat es das schon mal gegeben bei Radio FFR? Ja, und jetzt gibt es die Castellos, die Mädels, die Geschwister singen Homecoming, speziell für den Thorsten.

Tja, die Castellos haben uns also in die zweite Stunde des Country Saloons geführt und gleich ist es soweit, gibt es auch die neue Ausgabe mit meiner lieben Angie, der Country Saloon Music Hall of Fame, aber zuvor gibt es noch den Rodney Crowell gemeinsam mit Kieran Goss. Und die Annie Kinsella, die darf auch noch mit singen. Sing Your Heart Out. Und danach öffnet sie die Country Saloon Music Hall of Fame.

Hallo, liebe Country-Freunde. Hier ist wieder eure Angie und ich heiße euch zu meiner persönlichen Country Saloon Music Hall of Fame herzlich willkommen. Heute präsentiere ich euch sommerlich heiße Songs der schon eher modernen Country-Musik des 21. Jahrhunderts. Starten wir mit dem Song Come a Little Closer. Ein Song, der vom US-amerikanischen Country-Musiker Dirk Bentley mitgeschrieben und aufgenommen wurde. Er erschien im Juli 2005 und erreichte Chartplatz 1 der US-amerikanischen Hot Country Songs. Geschrieben wurde er von Bentley und Brad Beavers. In dem Song Come a Little Closer geht es um tiefe Liebe, Versöhnung und Intimität. Der Country-Sänger drückt seinen starken Wunsch aus, den Abend mit seiner Partnerin zu verbringen. Der Text ist eine romantische Ballade. Der Text betont, dass keine Distanz oder Sorge zu groß ist, um sie mit Liebe zu lösen. Bentley singt davon, alles loszulassen, was zwischen dem Paar steht. Er vergleicht seine Berührung mit einem reinigenden Regen, der alten Schmerz wegwäscht. Er bittet sie, seine Hand zu nehmen und sich in die Nacht zurückzuziehen, damit am nächsten Morgen die Sonne für einen besseren Tag aufgehen kann. Mein zweites Highlight des heutigen Abends heißt Long Hot Summer und ist ein Song, der vom australischen Country-Musiker Keith Urban mitgeschrieben und aufgenommen wurde. Er erschien im Juni 2011 als drittes Single aus seinem 2010 erschienenen Album Get Closer. Im Oktober 2011 erreichte er ebenfalls Chartplatz 1 der US-amerikanischen Billboard Hot Country Songs. Urban schrieb den Song zusammen mit Richard Marx. Das Lied ist eine schwungvolle Country-Pop-Nummer. Sie handelt von einer frischen Sommerromanze und dem Wunsch, jeden Moment mit dem Partner zu verbringen. Der Text beschreibt eine entspannte Autofahrt, bei der man den Sonnenuntergang kaum erwarten kann. Der Song erzählt eine romantische Geschichte. Der Sänger erinnert sich, wie sie sich auf der Straße trafen. Seitdem kreisen seine Gedanken nur um sie. Er möchte mit ihr zusammen sein, im Auto sitzen, Radio hören und den Tag genießen. Er wartet ungeduldig darauf, dass die Sonne untergeht. Er findet alles an ihr wunderschön. Apropos wunderschön, einen Sommerhit habe ich noch für euch. Sunrise, Sunburn, Sunset ist ein Lied, das vom amerikanischen Country-Sänger Luke Bryan aufgenommen und im Mai 2018 veröffentlicht wurde. Bryan präsentierte den Song erstmals im Finale von American Idol. Das ist die amerikanische Version des deutschen Supertalents, wo er als Juror tätig ist. Der Song erreichte Mitte September 2018 Platz 1 der Country Airplay Charts. Eine Woche später den Chartplatz 4 der Hot Country Songs. Am 5. März 2019 wurde die Single von der Recording and Industry Association of America für über 500.000 verkaufte digitale Kopien in den USA mit Gold ausgezeichnet. Das Lied erinnert an eine sommerliche Romanze zwischen zwei jugendlichen Protagonisten. Der Erzähler verliebt sich in ein Mädchen, nachdem er engagiert wurde, um das Haus ihres Vaters zu streichen. Die Hauptaussage ist, dass die beiden den ganzen Sommer über immer wieder dieselben schönen Dinge tun. Sie wachen morgens auf, bekommen einen Sonnenbrand, genießen den Sonnenuntergang und fangen am nächsten Tag einfach wieder von vorne an. Nun haben wir aber genug über Songs gesprochen. Jetzt hören wir uns die neuen Mitglieder meiner Country Saloon Music Hall of Fame natürlich auch an. Doch zuvor darf ich mich wieder einmal von euch verabschieden. Ich wünsche euch viel Spaß mit der Musik. Bleibt oder werdet gesund. Bis zum nächsten Mal. Eure Angie.

Tja, meine liebe Angie wieder mit ihrer Country Saloon Music Hall of Fame und sie hat wieder ganze Arbeit geleistet. Dierks Bentley hat sie sich rausgesucht mit Come a Little Closer, Keith Urban aus Australien mit Long Hot Summer. Ja, und wenn wir ganz ehrlich sind, es ist, glaube ich, wirklich in dem Jahr ein Long Hot Summer. Und Luke Bryan mit Sunrise, Sunburn, Sunset. Ja, und wir feiern heute auch ein bisschen etwas. Ja, was wir feiern? Ja, zwei Jungs, die es sich verdient haben, wirklich gefeiert zu werden. Denn gäbe es die beiden nicht, was hätte eigentlich der Jürgen Drews gemacht? Ich meine, er hätte nie ein Bett im Kornfeld singen können, weil es den Titel gar nicht gegeben hätte. Ja, mittlerweile ist es 50 Jahre her, dass die Bellamy Brothers diesen Titel auf Englisch im Original gesungen haben. Ja, das sind die Brüder Howard. Ja, jetzt sind sie auch nicht mehr ganz so jung. Der eine, nämlich ja, der David, glaube ich, ist in diesem Jahr auch schon 80 geworden. Es ist unfassbar. Und der zweite Bruder, der ist immerhin auch schon 78. Aber ich weiß es nicht, wer wirklich, wer wie jung, wie alt ist. Aber gut, könnte ich natürlich schauen. Ja, der Howard ist, glaube ich, 80 und der David ist, glaube ich, 78. Aber spielt jetzt keine Rolle. Eines steht fest, zu ihrem 50-jährigen Jubiläum als die Bellamy Brothers haben sie ein tolles Album rausgebracht. Ja, und wenn ihr Ausschnitte aus diesem Album hören möchtet, müsst ihr dranbleiben. Da gibt es nämlich nach 21 Uhr gleich drei Songs. Jetzt gibt es den ganz großen Hit aus dem Jahr 1976. Da können auch alle mitsingen. Nicht nur ein Bett im Kornfeld, sondern auch bei Let Your Love Flow.

Yeah, Let Your Love Flow. Die Bellamy Brothers waren sie 1976, war das unfassbar, würde ich mal sagen. So, und bevor ich dann gleich mal wieder einen Musikwunsch erfülle, gibt es mal ein kleines Rätsel. Wer war vor 35 Jahren die Nummer 1 in den US-Country-Charts? Habt ihr schon erraten? Nein, da habt ihr, glaube ich, falsch geraten. Es war dieser Mann hier, Mr. Alan Jackson mit Don't Rock.

Tja, Alan Jackson, vor kurzem hat er sein Abschiedskonzert gegeben. Jetzt kümmert er sich um seinen Gastronomiebetrieb und ja, er verkauft das, was er verkaufen muss. Ja, Whisky. Ja, Cheers kann ich dazu nur sagen. Dazu, aber österreichisch kann ich dazu nur sagen. Ja, und der Frank ist jetzt dran. Er hätte gerne Cici Tennyson gehört mit Rolling With The Flow und schreibt hier Folgendes hier mit: Grüße, ich heile Hörer und Modis. Bei uns gibt's keine Modis, lieber Frank. Bei uns gibt's nur Moderatoren. Und ich bin sowieso kein Moderator. Ich bin Sheriff vom Dienst hier im Country Saloon. Rolling With The Flow. Hier ist sie, Cici Tennyson.

Jetzt bin ich doch tatsächlich gefragt worden, was ich gegen den Ausdruck Modi habe. Ja, Modi ist für mich irgendwie, ich weiß nicht, jeder im Internet ist ein Modi, egal ob er jetzt moderieren kann oder nicht. Entweder wir haben vernünftige Moderatoren oder wir haben Modis. Aber ich glaube, bei Radio FFR haben wir Moderatoren und wir haben Ladies, wir haben Gentlemen, wir haben ja all das, was dazugehört, um für euch tolles Programm zu bieten. Eines haben wir aber nicht, Modis. Nee, das mag ich tatsächlich nicht. Aber gut, das ist eine andere Geschichte. So, der nächste Musikwunsch ist auch schon im Player drin. Aber das ist ja Geschmackssache, muss man dazu sagen. Der Christian hätte gerne Kacey Musgraves gehört mit Loneliest Girl. Und es ist wieder einmal so toll, im Country Saloon zu sitzen, bei einem kühlen Getränk. Ist wirklich ein kühles Getränk, okay. Und es ist toll, coole Songs aus dem Country-Bereich zu genießen. Liebe Grüße vom Christian. Ja, und jetzt kriegt er auch noch ein Loneliest Girl. Ja, am liebsten wird sich der Christian wahrscheinlich dazusetzen. Dann ist die liebe Kacey Musgraves nicht mehr lonely, aber dann könnte sie jetzt nicht mehr singen, dass sie das Loneliest Girl ist. Also, Christian, setz dich nicht dazu, lassen wir sie singen.

Tja, auch ein ganz, ganz toller Country-Song aus dem Bereich New Country, Kacey Musgraves und Loneliest Girl. Ja, einen Musikwunsch mache ich jetzt noch und danach, ihr könnt natürlich weiter die Musikwünsche in die Wunschbox reinschreiben und danach werden wir wieder nach dem Motto Schlager meets Country ein bisschen schlageresk, aber trotzdem Country-lastig bleiben. Wie ich das mache, weiß ich noch nicht. Momentan fühle ich mich ja von der Conny ein bisschen bedroht, denn sie schreibt hier Howdy Fred. Also sie will mich schlagen. Also auf Österreichisch Howdy. Nein, Scherz beiseite. Howdy Fred, Angie und alle Country-Fans, ich habe mir heute was Passendes zum Sommer rausgesucht. Ja, da müsstest du dir eigentlich irgendwas mit Cold Water raussuchen. Und nein, du willst das ganz heiß haben, ja klar. Die Mädels, die stehen ja alle auf den Mann, der jetzt an die Reihe kommt, auf Kenny Chesney. Kommt auch demnächst ein neues Album, Summertime. Und das Ganze gibt's auch noch live. Und damit es schön live-atmosphärisch bleibt, habe ich noch einen zweiten Titel rausgesucht, denn ich habe versprochen, es gibt Live-Musik pur heute und so soll es auch sein, denn man muss ja auch seine Versprechen halten. Ja, und der zweite Titel, der kommt dann von der Tammy Wynette gemeinsam mit George Jones. Ja, und gemeinsam singen sie I Was Country When Country Wasn't Cool. Aber zunächst gibt's ihn, Kenny Chesney, nur für die Conny. Conny, hau dich. Also, hau dich. Nein, genieß es.

Ja, der Applaus war absolut gerechtfertigt. Ja, toller Song von Tammy Wynette und George Jones. So, jetzt habe ich was ganz Interessantes für euch, denn oder eigentlich vor allem für unsere Conny. Denn jetzt präsentiert uns die Conny schon seit 100.000 Jahren die Musikkantine. Ihr wisst ja, immer am Dienstag und auch immer am Donnerstag 11 bis 13 Uhr, da ist nicht nur gute Laune garantiert, da werden eure Musikwünsche erfüllt. Und die Conny, die reißt sich, also die Conny tut wirklich alles, wollte ich sagen, damit eure Musikwünsche erfüllt werden. Sie schaut die Horoskope raus. Die besonderen, die absurden teilweise Jahrestage sind auch immer eine Herausforderung für sie, denn ja, manchmal gibt es einfach kein Lied zu einem Thema. Ja, vielleicht irgendwann mal Ohrenschmalztag oder so. Das wäre mal interessant, liebe Conny. Vielleicht findest du da mal was dazu. Auf jeden Fall, die Conny hat eigentlich zu ihrer Musikkantine noch keine Hymne. Also ich habe jetzt auch keine parat, noch nicht. Aber wir haben zwei zur Auswahl, nämlich Sawyer Brown mit Café on the Corner. Denn ihr müsst euch vorstellen, ihr steht auf in der Früh, ihr erledigt eure Einkäufe, am Vormittag gearbeitet. Dann geht ihr quasi ins Radiocafé, in die Musikkantine und dann genießt ihr die liebe Conny. Ja? Sawyer Brown und Café on the Corner. Und das zweite wäre dann Dandelion Dinner. Oder Diner, so heißt es ja eigentlich. Dandelion Diner. Das ist ein kleines Lokal, auch so ein kleiner Imbiss. Ja, und die Ashley McBride, sie wird diesen Imbiss jetzt präsentieren. Egal, ob die Conny jetzt einen als musikalischen Maskottchen nimmt oder nicht, aber ich glaube, viele, viele Hörer sagen an dieser Stelle mal Dankeschön für die viele Mühe, die sie sich immer macht. Dienstags, Donnerstag, 11 bis 13 Uhr. Ja, die Zeit, wo die Künstler noch schlafen.

Ja, und dann war es schon wieder aus. Ja, das wäre eigentlich die schöne Hymne quasi. Ja? Dandelion, deiner Ashley McBride, könnte man einbauen bei der Conny in die Sendung. Wäre doch auch eine gute Idee. So, jetzt kümmern wir uns aber mal um ein anderes Thema. Das Thema Line Dance. Ja, war das schon mal Line Dancen? Ja, ist vielleicht ganz cool. So kann man auch Menschen kennenlernen, weil, naja, Line Dance ist ein ganz besonderer Tanz. Line Dance ist nämlich ein Gruppentanz, bei dem Tänzer unabhängig vom Geschlecht in Reihen und Linien vor und nebeneinander tanzen. Es wird ohne festen Partner getanzt, das heißt, man kann sie wirklich neu kennenlernen, wobei alle Tänzer synchron dieselben festgelegten Schritte ausführen müssen. Mit anderen Worten, das ist dann das Country-Palette und wehe, ihr vertanzt euch jetzt. Also tanzt mir mal so einen Line-Dance zusammen. Warum ich jetzt auf das Thema Line-Dance komme, werdet ihr gleich erfahren. Jetzt gibt es mal den Dwight Yoakam. Und dann schauen wir mal, ob ihr Line-Dancen könnt.

Boah, jetzt bin ich kaputt. So, der gute, einzigartige Dwight Yoakam war das jetzt. Und warum bin ich jetzt auf das Thema Line Dance gekommen? Naja, es gibt da eine Künstlerin, die momentan ein bisschen in Richtung Line Dance unterwegs ist. Man nennt sie mittlerweile auch die Line Dance Lady, behauptet zumindest der Mark Bender. Tja, und welche Künstlerin das ist, verrate ich gleich.

Tja, wir sind übrigens schon in der dritten Stunde des Country Saloons, die Line Dance Lady, besungen von Mark Bender, und die kommt in dem Fall nicht aus Berlin, sondern aus dem Schwabenland. Ja, ganz ehrlich gefährlich, eine Nummer, die auch einen Line Dance Part dabei hat, der auch für Zusammengehörigkeit stehen soll. Und die liebe Anita Hofmann, die ist ja immer wieder für eine Überraschung gut, und jetzt hat er sich also auch schon in die Country Landschaft integriert sozusagen. Ja, dazu gab es auch etliche Videos, die sie bekommen

0: jetzt eigentlich erlaubt?
1: Tja, wenn es den Titel auch nur auf Englisch gibt, dann geht sie wahrscheinlich auch noch nach Nashville und macht Line Dance in der Grand Ole Opry. Wer weiß? Ich weiß es in jedem Fall nicht. Na gut, aber ich kann ja auch nicht alles wissen. So, Country mit Schlager. Einen Titel habe ich zu diesem Thema jetzt noch und ich habe ja am Sonntag schon die aktuelle Single von Claudia Jung präsentiert. Ein Titel, der unglaublich emotional ist, weil ja die Claudia Jung ihren Hans verloren hat, der sie leider ja aufgrund seiner Krebserkrankung verlassen hat für immer. Und wenn man da ins Studio geht und einen Titel rausbringt, muss man unglaubliche Stärke beweisen, denke ich mal. Und die Claudia Jung hat da die Liebe meines Lebens für immer du für ihren Hans rausgebracht. Und das Ganze gibt es, habe ich am Sonntag erzählt, auch in einem Country Extended Mix. Und ja, es wird wieder emotional. Diesen Country Mix in der Extended Version möchte ich euch jetzt präsentieren und wir wünschen der Claudia Jung ganz viel Stärke in dieser so schweren Zeit.

0: Ja, ein wunderschöner Titel von Claudia Jung. Und ja, ich kann euch nur sagen, wenn einer sagt, was macht jetzt Schlager eigentlich in dieser Sendung? Wenn wir so manchen Song im Country-Bereich übersetzen, kommt nichts anderes raus als das. Ja, und bevor wir jetzt den nächsten Musikwunsch erfüllen, gibt es noch Alabama und wir werfen wieder mal die Jukebox an. Ich habe extra wieder ein paar Centstücke rausgeholt. So. Na, wo ist jetzt der Plattenarm? Na bitte.
1: Yeah.

Ja, ich weiß nicht, wie es euch so geht. Ich mag diesen Titel immer noch so gerne. Alabama Jukebox in my mind. So, aber jetzt, ich habe es versprochen, jetzt gibt es noch einen Musikwunsch. Die Wunschbox bleibt übrigens noch ein paar Minuten geöffnet, aber nicht mehr allzu lange. Wir gucken mal auf die Uhr, 21 Uhr und 20 Minuten. Ich würde sagen, bis 21.30 Uhr, wenn in den nächsten 10 Minuten kein Musikwunsch mehr drinnen ist, dann wird die Wunschbox auch geschlossen. Ja, da ist der Fred Sheriff ziemlich hart und konsequent. Der Thorsten hätte gerne Carly Pearce und Riley Green gehört. So hört mir der Thorsten zu. Wir haben doch heute schon Carly Pearce gehört. Allerdings war das in der ersten Stunde. Also drücken wir auch hier ein Auge zu mit If I Don't Leave, I'm Gonna Stay. Und dazu folgendes, lieber Fred, es macht wieder ganz großen Spaß, toller Country-Musik heute Abend im Country-Saloon zu lauschen, obwohl Country höre ich sehr oft. Ein herzliches Dankeschön auch an deine liebe Angie für die Präsentation der tollen Country-Saloon Music Hall of Fame, der tollen Country-Sommersongs. Ja, und liebe Grüße gibt es auch nochmal von ihm. Ja, allein schon, weil er sich so viel Mühe gegeben hat und weil er meine Frau gelobt hat, ohne dass ich Geld überwiesen habe dafür. Ja, weil er guten Geschmack hat, der Thorsten. Carly Pearce und Riley Green mit If I Don't Leave, I'm Gonna Stay.

Ja, da kann man auch genießen bei diesem schönen Titel von Carly Pearce und Riley Green. Ja, und jetzt kommen wir natürlich nochmal zu den Brüdern Bellamy zurück. 60 Jahre Bellamy Brothers, und die Jungs haben uns so viele tolle Hits überlassen, und sie haben sich quasi in der Country-Landschaft unsterblich gemacht. Das muss man sich vorstellen, die Jungs 78 und 80, die Jungs ist gut, also die Altherrengarde der Country-Landschaft, die haben jetzt ein tolles Album rausgebracht, und dieses Album heißt 50 Years Old. Ja, also nach 50 Jahren soll es immer noch weitergehen, so möchte ich das im Prinzip übersetzen. Und ja, 50 Years On, das ist der Titeltrack. Dann gibt es das zweite, das wäre auch nochmal was, eine Ode für Connys Musikkantine, der Buffett-Song, also der Buffet-Song, und Bud Dial. Immer gedacht, wenn die Jungs schon ihr 50-jähriges Jubiläum feiern, dann haben sie sich auch verdient, dass er aus ihrem neuen Album 50 Years On drei Songs gespielt werden. Also ganz ehrlich, ich mache das selten, aber zumindest den Gedanken, ich verbeuge mich vor den Bellamy Brothers. Thank you so much, Howard and David.

Ja, die Jungs haben es ganz einfach immer noch drauf, die Bellamy Brothers. Ich kann dieses Album wirklich nur wärmstens empfehlen, wenn man gute, gediegene, klassische Country-Musik gerne hört. 50 Years On, das tolle Album von den Bellamy Brothers, das man sich dann unbedingt nach Hause holen sollte. Ja, man weiß aber wirklich nie, ob es dann doch irgendwann das letzte Album ist, und wäre ja schade, ja, wenn man dann nicht das letzte Album auch zu Hause hätte. Na ja, gut, aber jetzt kommt der letzte, sagen wir so, vorletzte Musikwunsch für heute an die Reihe. Und dieser Musikwunsch, ich werfe wieder einen Blick in die Wunschbox, der kommt jetzt von, von wem denn? Ich weiß es, aber ich habe es ehrlich gesagt jetzt nicht am Schirm, weil ich nicht reinkomme, aber ich glaube, es funktioniert gleich wieder. Einen kleinen Moment bitte. Ja, dieser Musikwunsch, der kommt jetzt von Peter. Und der Peter hätte jetzt gerne Smokey gehört. Ja, man hört in Staunen, es gibt sogar ein Country-Album von Smokey. Goodbye Yesterday's Heartache. Ja, und da kann man sich einmal von Herzschmerz verabschieden. Jetzt sehe ich es auch. Der Peter, der grüßt alle ganz herzlich, all around the world, und alle Country-Freunde mit Smokey, bitteschön.

Tja, Smokey waren das jetzt für den lieben Peter und einen Musikwunsch werde ich heute Abend noch erfüllen. Dieser Musikwunsch, der geht jetzt zu Christo. Ja, ist für mich ab sofort die Abkürzung für Christian und Thorsten, wenn die gemeinsam etwas in die Wunschbox reinschreiben. Christo klingt ja auch nicht schlecht, dabei können wir die beiden auch schon fast heilig sprechen. Sie wünschte sich nämlich Nancy Sue und Brandy Blue mit Highway Lady. Und wenn es zeitlich noch passt, wünschen wir uns noch diesen wunderbaren Song. Ein herzliches Dankeschön für die XXL-Ausgabe des Country Saloons. Ja, ich kann sogar noch ein bisschen was verraten. Wir werden Nancy Sue demnächst auch bei uns im Talk haben und auch den Brandy Blue. Aber extra, ja, wer dahinter steckt, ich verrate einstweilen noch gar nichts. Müsst ihr euch überraschen lassen. Hier sind sie, Nancy Sue und Brandy Blue und der Fred, der hört jetzt zu Highway Lady.

Tja, fällt euch was auf, das ist der falsche Titel, aber das liegt daran, dass offensichtlich der gute Brandy Blue so nervös war, der wollte jetzt nicht singen. In jedem Fall hat es den Titel ganz einfach aus dem Player rausgeschmissen, aber wir geben nicht auf, wir machen das Ganze nochmal und ich hoffe, dass es diesmal funktioniert. Ja, manchmal muss man ein bisschen öfter probieren und dann funktioniert es schon. Also drücken wir uns jetzt die Daumen, dass es jetzt auch wirklich passt mit Nancy Sue und Brandy Blue.

Tja, irgendwie habe ich das Gefühl, die Technik ist momentan müde geworden. Es ist eigentlich wieder ein anderer Titel drin gewesen, der jetzt, ja, dieser hier hätte nicht gespielt werden sollen jetzt. Aber gut, dafür habt ihr ja mich. Ich kann ja schnell an den Reglern drehen, aber ein bisschen Live-Atmosphäre will ich euch natürlich auch noch bieten. Und da gibt es eine wunderbare Künstlerin, die Jill Johnson, und die hat so tolle Alben, Living a Country Song, das Ganze live.

Tja, dieser Applaus war gerechtfertigt, glaube ich. Sondern jetzt werfen wir einen Blick auf den Sendeplan der nächsten Tage. Morgen zum Beispiel gibt es die Wiederholung von Fred Schlagersterne. Nicht vergessen, wenn ihr am Mittwoch nicht hören konntet, von 13 bis 15 Uhr Alexander Tauscher, Sascha Tanski, die liebe Katharina Heidrich und die liebe Chrissy, die heute nicht dran war, komplettieren das Freitagsprogramm. Chrissy dann ab 20 Uhr für euch on air. Und was wird sie uns präsentieren? Da muss ich erstmal nachgucken. Ja, die Chrissy hat die Schlagercouch zu bieten. Ja, und der Samstag wird auch etwas anders als sonst, zumindest der Abend. Da haben wir zum Beispiel zuerst die Wiederholungen vom Laberroulette und natürlich auch vom Herms Kruse. Diese beiden Wiederholungen gibt es von 13 bis 15 Uhr. Sascha Tanski, Alexander Tauscher sind dann auch dabei. Dann haben wir eine Stunde, Mann, höre und staune. Und es ist gut so, dass es sie gibt. Die liebe Conny, sie ist quasi diejenige, die für mich das Warm-up macht. Ja, sie sagt immer so nett, Warm-up-Girl. Von 18 bis 19 Uhr, da gibt es nämlich das Warm-up zum Schlagerrendezvous. Ihr habt richtig gehört, das Schlagerrendezvous Ausgabe Nummer 971 gibt es diesmal schon am Samstag ab 19 Uhr. Warum, weshalb, wieso? Naja, auch wenn Deutschland nicht im Finale der Fußball-Weltmeisterschaft steht, am Sonntag beim Finale werden viele vor dem Fernseher sitzen. Viele Wetten werden abgeschlossen, es wird viel Tequila getrunken und was sonst noch ist, ich weiß es nicht, bei Argentinien gegen Spanien. Ja, am Samstag gibt es so das Spiel um Platz 3, aber ich glaube, das ist erst um 23 Uhr, wenn ich mich nicht irre, zwischen Frankreich und England. Ja, also gibt es das Schlager-Rendezvous mit Elena Blanger im Talk. Ich freue mich schon auf die Elena. Ja, und natürlich die Hitparade gibt es diesmal ausnahmsweise auch schon am Samstag. Ja, und abstimmen dürfte diesmal auch schon ab Samstag. Ja, und was dürfte sonst noch alles? Ja, jetzt noch ein bisschen Musik genießen. Musik, die ich noch für euch rausgesucht habe. Ja, und da haben wir jetzt einen Titel, den wir eigentlich alle von Shania Twain sehr gut kennen. Aber Julia Cole und Ali Walker haben diesen Titel jetzt neu rausgebracht. Man, I feel like a woman. Ja, gut. Shania Twain hat demnächst auch ein neues Album. Das werden wir dann auch präsentieren in einer anderen Ausgabe des Country Saloons.

Tja, und ihr wisst ja immer dann, wenn es am schönsten ist, da muss man aufhören. Das waren 3 Stunden Country Saloon heute bei uns auf Radio FHR mit eurem Fred Sheriff am Mikrofon. Ich wünsche euch natürlich jetzt ein schönes Wochenende. Ich hoffe, ihr lasst es euch gut gehen. Ihr genießt die Zeit mit euren Lieben, wenn ihr die Möglichkeit habt. Und ja, seid lieb zueinander. Und zum Schluss gibt es auch noch die aktuelle Nummer 1 der amerikanischen Charts, Erla Langley, und den Titel Josie in Texas. Damit wünsche ich einen schönen Abend, eine gute Nacht, süße Träume, was auch immer, und keep it country. Ciao und Servus.

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